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Ja, schönen guten Abend, herzlich willkommen bei der Sendung Kamaik Flamenco auf Radio Rheinwelle 92,5. Los Puertas haben wir hier gerade eben gehört mit dem Stück Yo Quiero Musica von der gleichnamigen CD. Wer von dieser Gruppe, von diesen Musikern noch ein bisschen mehr haben will, am 8. Oktober spielt Angel Huertas, das ist der Gitarrist und Sänger dieser Gruppe, im Unterhaus im Rahmen einer Gypsy Kamaik Flamenco Session, die wie gesagt am 18. Abend 20 Uhr im Unterhaus stattfinden wird. Verantwortlich für die Ausrichtung ist der Frank Ile von La Boderia hier in Mainz, einem Flamenco-Verein, der also dafür sorgt, dass hier im Rhein-Main-Gebiet der Flamenco etabliert wird. Ich tue ja auch meinen Teil dabei, zumindest was den Kamaik-Flamenco anbelangt. Der Frank Ile ist also für auch diesen und andere Flamenco zuständig. So, Diego Delerio heißt jetzt hier der nächste Musiker. Die CD dazu ist eine von drei neuen, die ich hier heute vorstellen möchte. Les Saintes Marie et ses Gitans heißt diese CD. Das Stück, das wir jetzt hier hören werden, heißt Mira Gitana. Danach gibt's eine ebenfalls neue CD von Hippolyte Barriado. L'Arena heißt die und davon hören wir das Titelstück. Also zuerst mal Diego Delerio von der CD Les Saintes Marie et ses Gitans.

Ja, ebenfalls neu ist jetzt hier das nächste Stück, die nächste CD. Die Gruppe heißt Gipsoy und die CD dazu heißt Mi Corazón Hace Boom Boom. Da kann ich jetzt also übersetzend nicht helfend eingreifen. Ay Aurora heißt das Stück. Es spielen ausschließlich Musiker der Familie Patrak, die jetzt hier auch mal zum Zuge kommen musikalisch. Sonst war immer bloß einer oder zwei von dieser doch einigermaßen in der Camargue bekannten Musikerfamilie dabei. Hier sind es also mindestens vier und des Weiteren von Nicolas Reyes von den Gypsy Kings, dessen Sohn George Paul Reyes ist hier mit vertreten. So, das Stück, wie gesagt, Ay Aurora von der Gruppe Gipsoy.

Ja, das war nochmal ein Stück von der CD Les Saintes Maries Ces Gitans. Wenn ich das hier richtig auf dieser CD interpretiere, das ist also hier ein bisschen ungünstig beschriftet, eigentlich eher gar nicht, dann müsste das die Gruppe Los Chiquitans gewesen sein. Da bin ich mir aber, wie gesagt, nicht sicher. Ist, wie gesagt, nicht so ganz ersichtlich. So, jetzt geht's nochmal weiter mit Hippolyte Balliardo und dem Stück Boom Boom von der CD La Reina. Danach nochmal die Gruppe Gypsoy und das Stück El Arte Catalan.

Ja, merci Fabrice, Anim. Ja, hier geht's jetzt weiter. Mit der Gruppe Gitano Soy, hier einen Musiker hervorzuheben. Ja, nee, eigentlich müsste ich zwei hervorheben, das Mario Regis und Big Regis, sein Vater. Da ist mir ein großes Malheur passiert, beziehungsweise eigentlich kann ich nichts dafür. Letzte Woche Mittwoch spielte Mario Regis, sein Bruder Shushu Regis, dann der Felipe von Lilo und auch dann der Tambo Reyes, ein Sohn der Gypsy-King-Musikers Pachai. Die spielten im Frankfurter Hof und die Mitteilung dazu, die Info, habe ich erst den Freitag davor bekommen. Da hatte ich hier also schlecht noch was rüberbringen können. Eine Genehmigung, Ausschnitte aus diesem Konzert zu senden, habe ich bis jetzt noch nicht. Ich hoffe, die kommt noch, aber dann begnügen wir uns jetzt mal in Anführungsstrichen mit Mario Regis und seiner, beziehungsweise der CD seiner Familie. Gypsy Dance heißt die und das Stück dazu Voyage. Danach von der CD Gypsy Family das Stück Baila.

Ja, Musik aus dem Hause Pagliaro, Manitas de Plata, La Saga de Manitas heißt die LP und das Stück dazu Le Clan Gitan. Jo, jetzt gibt's hier mal wieder was Unbekanntes. Die Gruppe heißt Hombre de Fuego und von der CD Rumba hören wir jetzt hier das Stück Quaranto. Danach Generation Gypsy, das Stück Hermano von der CD Generation Gypsy.

So, das war's mal wieder mit Karl Mike Flamenco auf Radio Rheinwelle 92,5. Wie immer gibt's natürlich hier noch zwei Stücke. Und was nachzutragen gibt's auch noch. Zum einen von den Gypsy Kings wird wahrscheinlich hier bei der nächsten Sendung die neue CD vorgestellt. Passajeros heißt sie. Und dann gibt es höchstwahrscheinlich auch von dem vorhin hier gespielten Mario Regis eine CD. Er hat mir zugesagt, er würde sie mir in den nächsten Tagen zuschicken. Wird also dann wahrscheinlich auch so funktionieren. Jo, also wie gesagt, Camargo Flamenco nähert sich dem Ende. Von der Gruppe Los Chicos hören wir noch das Stück Sol de Playa von der CD Humanidad. Und zum Abschied gibt's mal wieder ein Manitas, Manitas de Plata, Saga Gitan heißt das Stück und die CD ist die entsprechende goldene. Jo, mir verbleibt also nur, mich zu verabschieden. Au revoir, vers la France, good afternoon to America und ja, schönen guten Abend euch. Krishna Ganz meldet sich in 4 Wochen wieder bei Radio Rheinwelle und der Sendung Karl Mike Flamenco. Bis dann, auf Wiederhören und tschüss.